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1: Schönen Freitagmorgen, kurz nach 5. Mit etwas Glück ist es der letzte Tag in dieser Woche, an dem Sie früh aufstehen und zur Arbeit müssen. Schwung zum Aufstehen gibt's jetzt von Ludwig van Beethoven. Hab ein ungewohnt gut gelauntes Stück von ihm für Sie. Das ist der dritte Satz aus seinem Septett in S-Dur. Klingt fast ein bisschen ausgelassen.
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Das Prälude zum dritten Akt der Oper Die Teufelskette von Antonín Dvořák für ihren Start in den Freitag. Ja, zu den besonders müden heute Morgen zählen vermutlich die Fußballfans, die gestern das Match Frankreich gegen Marokko verfolgt haben. Anpfiff auch diesmal erst um 22 Uhr. Und heute Abend geht's bereits weiter mit dem zweiten Viertelfinalspiel. Diesmal tritt Belgien gegen Spanien an. Diesmal aber schon um 21 Uhr. Und morgen können die meisten ja auch ausschlafen. Kleiner Wermutstropfen. Heute ist das letzte Spiel im Viertelfinale, das im Free-TV kommt. Die anderen beiden am Samstag und Sonntag sind nur über kostenpflichtige Streaming-Anbieter zu sehen. Am besten also jetzt schon eine Mitschaugelegenheit organisieren oder zum Public Viewing gehen. Vom Fußballfeld geht's jetzt erstmal auf die große Leinwand mit Alex North und seinem Liebesthema aus Spartacus.

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1: Kurz nach 5:30 an Ihrem Freitagmorgen. Wenn Sie jetzt aus dem Haus gehen, bekommen Sie vermutlich die schönste Seite des Sommers mit. Hell, ruhig, noch nicht überhitzt. Und natürlich bekommen Sie dabei auch die schönste Musik auf die Ohren. Gleich das berühmte Air von Johann Sebastian Bach. Und jetzt den ersten Satz aus Franz Schuberts Sinfonie Nummer 5. Klingt einfach nach Wochenendvorfreude.
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Das Nocturne Nummer 21 von Frédéric Chopin hier bei Klassik Radio. Guten Morgen. Sommer im Briefkasten, das klingt nicht nur schön, es steckt auch eine wunderbare Aktion dahinter. Young Caritas, also die junge Caritas, ruft junge Menschen dazu auf, Urlaubskarten an einsame und ältere Menschen zu schicken. Auch einzelne Pflegezentren haben solche Aktionen schon ins Leben gerufen, mit riesigem Erfolg. Im letzten Jahr zum Beispiel hat ein einzelnes Heim um die 400 Karten aus aller Welt bekommen. Eine wirklich tolle Idee, die mit ein bisschen Glück noch viele weitere Nachahmer findet. Hier gibt's jetzt erstmal musikalische Grüße von Antonio Vivaldi. Das ist das Largo aus dem Frühling seiner vier Jahreszeiten.

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3: Im Studio Dirk Justes, guten Morgen. Zukunft bei VW weiterhin unklar. Frankreich im Halbfinale der Fußball-WM. Die Zukunft mehrerer deutscher VW-Werke ist nach wie vor unklar. Der Aufsichtsrat von Volkswagen hat gestern stundenlang über Einschnitte beim Autobauer beraten. Über Werksschließungen oder Stellenstreichungen teilte der Konzern danach nichts mit. Vorstandschef Blume sagte, dass man künftig weniger Modelle und Ausstattungsvarianten anbieten will. Laut Bild will VW weltweit jetzt bis zu 120.000 Stellen streichen. Bei einem schweren Waldbrand in Andalusien sind bisher mindestens 12 Menschen ums Leben gekommen. Einige der Toten wurden in ihrem Auto gefunden. Spanischen Behörden zufolge ist der Brand am Nachmittag in der Nähe von Almeria ausgebrochen. Auch Portugal und Frankreich hatten zuletzt mit Waldbränden zu kämpfen. Frankreich steht als erstes Team im Halbfinale der Fußball-WM. Der Topfavorit gewann sein Viertelfinale gegen Marokko mit 2:0. Gegner in der Runde der letzten vier ist dann entweder Spanien oder Belgien. Beide treffen heute um 21 Uhr unserer Zeit aufeinander.
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4: Guten Morgen, kurz nach 6 an diesem Freitag mit wunderbaren Aussichten. Nur noch ein paar Stunden und dann ist für die meisten Wochenende. Und diese Stunden füllen wir mit der schönsten Musik. In der nächsten halben Stunde habe ich unter anderem die Morgenstimmung von Edvard Grieg für Sie. Die gute Laune-Arie. Ein Vogelfänger bin ich ja, aus Mozarts Zauberflöte. Und jetzt Robert Schumann. Das ist von fremden Ländern und Menschen aus seinen Kinderszenen.
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0: Das Largo aus der Streichersuite in D-Moll von Arcangelo Corelli hier bei Klassik Radio. Ja, und passend zu diesem frühen Sommermorgen habe ich gleich zwei Titel für Sie, die diese ganz besondere Stimmung einfach perfekt einfangen. Einmal die Morgenstimmung von Edvard Grieg, es folgt The Watermill von Ronald Binch. Wunderbare Klänge im Doppelpack in rund einer Minute für Sie.
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2: Guten Morgen, ich bin Benjamin Elsner von den evangelischen Kirchen. Auf Englisch klingt ja alles irgendwie harmloser. Influencer zum Beispiel. Man stelle sich vor, wir würden Influencer ins Deutsche übersetzen und sie Beeinflusser nennen oder auch Manipulierer. Und wer mit gesundem Menschenverstand würde einem Manipulierer vertrauen? Aber einem Influencer wird vertraut. Wie eine Studie der Krankenkasse DRK zeigt, sind besonders Jugendliche gefährdet. 40% der Kinder zwischen 10 und 17 Jahren kaufen die Produkte, die sie von Influencern vorgestellt bekommen haben. Die Masche ist in der Regel immer die gleiche. Man macht unterhaltsame Videos auf Social-Media-Plattformen, baut eine vermeintlich vertrauensvolle Nähe auf. Hier und da werden Produkte bewertet bzw. verglichen. Ob der Influencer dafür von einer Firma zum Beispiel Geld bekommen hat, das bleibt sein Geheimnis. Jetzt kann man sagen, Werbung ist halt so und vielleicht bin ich auch zu idealistisch, aber ich glaube, die Welt wäre so viel einfacher ohne diese manipulierende Werbung. So wie Jesus mal sagte, dein Ja sei ein Ja und dein Nein ein Nein. Da geht es um Haltung, um klare Verantwortung, um noch Transparenz und davon bitte mehr.
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10: Kurz nach 7:30 an diesem Morgen, der schon nach Wochenende klingt, nach Ruhe, Gelassenheit und schönen Momenten, verpackt in den 4. Satz aus Johannes Brahms Serenade Nummer 1.
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Johann Sebastian Bach, das war der erste Satz aus seinem Violinkonzert in E-Dur hier bei Klassikradio. Schönen guten Morgen. Ja, Freitag ist es und schon wieder ein letzter Schultag, diesmal für Mecklenburg-Vorpommern. Jetzt ist bis auf 3 Bundesländer ganz Deutschland im Sommerferienmodus. Ähnlich sieht es in Österreich und der Schweiz aus. Es wird also voll ab dem Nachmittag auf den Autobahnen. Wenn möglich, schieben Sie den Urlaubsbeginn noch auf Anfang der nächsten Woche. Ansonsten gilt wie immer, Klassikradio einschalten, dann bleibt die Stimmung trotz Stau entspannt. Auch jetzt in der Rush Hour mit dem ersten Satz aus der Sinfonie für Harfe und Orchester von Francesco Petrini.

Der dritte Satz aus Robert Schumanns Rheinischer Sinfonie für Ihren Freitagmorgen hier bei Klassikradio. Vielleicht schwingen Sie sich gleich aufs Rad Richtung Arbeit. Und während das hoffentlich relativ gemütlich vonstatten geht, ist bei der Tour de France heute oft Sprint angesagt. Auf der 7. Etappe von Argentemont nach Bordeaux. Das Ganze ist eine Flachetappe. Dafür kann es sehr, sehr schnell werden. Im Gegensatz dazu geht's hier entspannt weiter. Gleich übernimmt Kollege Thomas Orner und jetzt gibt's Wohlfühlklänge von Jerry Goldsmith. Das ist das Carol Ann-Thema aus Poltergeist.

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2: 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Ja, sehen Sie, man muss gar nichts mehr sagen. Ne? Wir denken alle an den gleichen.
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14: Im Studio Dirk Justes, guten Morgen. Zukunft bei VW weiterhin unklar. Frankreich im Halbfinale der Fußball-WM. Die Zukunft mehrerer deutscher VW-Werke ist nach wie vor unklar. Der Aufsichtsrat des Autobauers hat gestern stundenlang über Einschnitte beraten. Über Werkschließungen oder Stellenstreichungen teilte VW danach aber nichts mit. Fest steht bisher nur, VW will künftig weniger Modelle anbieten. Berichten zufolge sollen aber mindestens 100.000 Stellen gestrichen und 4 Werke geschlossen werden. Der Betriebsrat macht jetzt Druck und verlangt von Konzernchef Blume ein klares Bekenntnis. Der Bundestag hat ein Gesetz beschlossen, um die Kommunen in Deutschland zu entlasten. Bis 2029 sollen jedes Jahr rund 1 Milliarde Euro für Länder und Kommunen bereitstehen, um etwa Schulen und Kitas zu finanzieren. Der Bundesrat muss noch zustimmen. Frankreich steht im Halbfinale der Fußball-WM. Der Topfavorit besiegte Marokko in seinem Viertelfinale mit 2:0. Im Halbfinale wartet dann entweder Spanien oder Belgien. In den kommenden Tagen gibt's dann noch die Spiele Norwegen gegen England und Argentinien gegen Schweiz.
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15: Ah, der letzte Arbeitstag der Woche. Wir haben's erreicht. Schönen guten Morgen. Rein geht's in diesen Freitag, den 10. Juli. Und das Wochenende könnten Sie mit einem Top-Konzert beginnen. Wo genau, was gespielt wird, das sage ich Ihnen jetzt erstmal nach den Klängen von Frédéric Chopin. Kommen Sie gut in diesen Tag. Zweite Nocturne gespielt am Klavier von Frank Levi.
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Ist doch immer wieder etwas Besonderes, die Tasse Kaffee oder den ersten Tee des Tages mit Mozart zu genießen. Das war er mit seinen drei deutschen Tänzen. Morgen ist es auch soweit, ein echtes Highlight. Das Klassik-Event kann man sagen, Klassik am Odeonsplatz in München. Zwei Konzerte, Samstag und Sonntagabend. Und für das Konzert am Sonntag, da gibt es noch wenige Resttickets. Da können Sie sich noch mal ranhalten. Also mit ein bisschen Glück können Sie dabei sein. Das Konzert am Samstag, George Gershwin gewidmet, Porgy and Bess, wunderschön. Das passt dann zur sommerlichen Stimmung, wie ich finde. Und am Sonntag richtig Klassik mit Max Bruch, Richard Wagner, Felix Mendelssohn, Bartholdy. Also das Konzert am Samstag, das können Sie übrigens auch zeitversetzt ab 21:30 am Abend bei Dreisat gemütlich von zu Hause aus sehen. Und immer an Ihrer Seite sowieso, auch an diesem Freitagmorgen, Klassikradio, auch mit schönster Klassik, hat ich jetzt Oboenklänge von Alessandro Marcello.

Das war unsere morgendliche Reise ins Lummerland. Ne? Das war Musik von Ralf Wengenmeier. Jim Knopf und Lukas, der Lokomotivführer, war damals ein großer Kinoerfolg. Schönste Filmmusik hier bei Klassikradio. Guten Morgen. Und Sie sollten sich gut überlegen, wann Sie heute losfahren, wenn Sie weitere Strecken hinter sich bringen wollen. Denn heute ist der erste Ferientag in Berlin und Brandenburg. Also die Straßen werden wieder voll. Hohe Staugefahr, kann man jetzt so generell sagen, im Juli, August fast jedes Wochenende Staus über Staus und das bis in den September. Also überlegen, wann man losfährt oder vielleicht ganz einfach zu Hause bleiben und ganz einfach Klassikradio genießen, ist ja auch eine Möglichkeit im Sommer. Und hier ist Antonín Dvořák, seine wunderschöne Melodie, seine sechste Legende. Guten Morgen.

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8: Guten Morgen, ja. Der ein oder andere hat vielleicht ein bisschen Schlafdefizit, weil er die letzten Tage die Fußball-Weltmeisterschaft angeschaut hat. Also Fußball hin, Fußball her, egal, dass Deutschland draußen ist. Ich bin Fan der Norweger. Warum? Das sage ich Ihnen erst nach der Symphonie von Robert Fuchs. Guten Morgen.
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Freitagmorgen mit Johann Friedrich Fasch, Ouvertüren-Suite. Guten Morgen, gestern war das Viertelfinale der Fußball-Weltmeisterschaft. Heute geht es ja um 21 Uhr weiter. Aber ganz ehrlich, also ich freue mich am meisten auf Samstagabend, 23 Uhr. Ich bin ein totaler Norwegen-Fan. Norwegen gegen England und Norwegen hat sich bei mir wirklich so ins Herz gespielt. Und nicht nur wegen dem Fußball, sondern ganz einfach, wie die Fans immer wieder jubeln. Haben Sie auch mitbekommen, oder? Das klingt so. Lustige daran ist dieser Jubel, das ist ja nicht nur im Fußball zu hören in Norwegen. Nein, die norwegischen Fans, die gehen auch zu anderen Sportevents in Amerika und jubeln da ganz einfach mit. Egal ob Tennis, Golf oder Baseball, die Norweger sind da, auch wenn keine Norweger spielen. Die haben einfach Spaß am Sport und am Spiel. Ich finde das total sympathisch. Also ich drücke ganz feste den Norwegern die Daumen für die Fußball-Weltmeisterschaft. Und das ist Karlsberger, der zweite Satz aus der 12. Sinfonie.

Das Beste der Oper. Immer hier am Morgen bei Klassik Radio. Das war Donizetti mit dem Una Furtiva Lagrima. Ja, lassen wir es doch mal ganz entspannt angehen an diesem Freitagvormittag, bevor dann der Stress sowieso kommt. Dann haben wir eine Menge zu erledigen, bis endlich das Wochenende kommt. Und wir haben jetzt Musik von einem Komponisten, um den wir uns so ein bisschen Sorgen gemacht haben, denn der hatte gesundheitliche Probleme. Ich meine, Brian Taylor, da war gerade dabei, die Musik für den Super Mario Galaxy Film zu schreiben, als er dann einen medizinischen Notfall hatte, OPs, Monate im Krankenhaus, aber er hat damals auch im Krankenhaus weiter komponiert und die Musik, wie ich finde, ist fantastisch geworden und Taylor hat sich auch wieder ganz wichtig voll und ganz gut erholt, hat angekündigt, dass er jetzt erstmal mit seiner Musik auf Tour gehen wird und da sind wir mal gespannt, was daraus kommen wird. Dieses musikalische Genie, ich sag's Ihnen, das kann man ganz einfach nicht aufhalten. Wir erinnern an ihn für eine Streaming-Serie. Kennen Sie noch Yellowstone? Ja, hier kommt das Thema daraus, aus der zweiten Staffel.

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12: Im Studio Dirk Justes, guten Morgen. Zukunft bei VW weiterhin unklar. Bundestag stimmt über Krankenkassen-Sparpaket ab. Bei VW gibt's nach der Aufsichtsratssitzung weiter keine Klarheit über mögliche Werksschließungen oder Stellenabbau. Konzernchef Blume teilte lediglich mit, dass VW künftig unter anderem weniger Modelle anbieten will. Berichte über mindestens 100.000 Jobs, die wegfallen sollen, ließ er unkommentiert. Die Sommerpause ruft, doch vorher soll das Krankenkassen-Sparpaket der Regierung noch durch den Bundestag. Heute stimmt das Parlament darüber ab. Grüne und Linke wollten die Abstimmung verschieben, sind aber mit ihren Eilanträgen beim Bundesverfassungsgericht gescheitert. Schwarz-Rot will die gesetzlichen Krankenkassen entlasten, zum Nachteil von Patienten und Kliniken, so die Kritik. Auch das umstrittene Heizungsgesetz kommt heute in den Bundestag und soll dann später auch in den Bundesrat. Frankreich steht als erstes Team im Halbfinale der Fußball-WM. Der Top-Favorit gewann sein Viertelfinale gegen Marokko mit 2:0. Gegner in der Runde der letzten 4 ist dann entweder Spanien oder Belgien. Beide treffen heute um 21 Uhr unserer Zeit aufeinander.
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13: Guten Start in diesen Freitag. Schönen guten Morgen. Die einen freuen sich aufs Wochenende. Ich freue mich auf die nächste Woche. Nicht wegen der Arbeit unbedingt, dass eine neue Arbeitswoche anfängt. Nein, nein. Aber es kommt ein Blockbuster in die deutschen Kinos. Und der hat einen außergewöhnlichen Soundtrack. Werden wir gleich mal reinhören. Nach Samuel Coleridge Taylor, gespielt vom London Philharmonic Orchestra. Hier kommt sein legendärer 5. Walzer.
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eigenseliger Geister war das von Christoph Willibald Gluck. Guten Morgen, ich freue mich schon auf die nächste Woche. Da gibt es ja für mich den Blockbuster des Jahres von Starregisseur Christopher Nolan. Hat ja verfilmt Homers Odyssee, ein wahnsinniger Film. Ich habe den Trailer gesehen, das ist wirklich episch. Und natürlich die Musik auch ganz besonders. Die hat geschrieben und komponiert Ludwig Göransson. Aber Christopher Nolan hat gesagt, ich will kein Orchester haben. Er soll ganz einfach die Instrumente nehmen, die damals im alten Griechenland verwendet wurde. Und das klingt dann auch ganz besonders. Also diese Atmosphäre der Odyssee, die wird durch diese Instrumente wunderbar übertragen. Zum Beispiel hören wir dann in dem Film die Leier. Oder auch die griechische Flöte Aulos. Also, wir konnten jetzt schon mal so ein bisschen reinhören, aber den gesamten Soundtrack und natürlich den gesamten Film, den gibt es dann erst nächste Woche hier bei Klassikradio. Ich habe jetzt auch Filmmusik für Sie, und zwar aus der Verfilmung von Sissi, damals aus dem Jahre 2009.

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Das war die Pearl Suite von Georges Bizet. Ihnen einen schönen guten Morgen, Freitag, 10. Juli. Und da wäre ich wirklich gerne dabei, in einer Kirche in Venedig. Dort in dieser Kirche hat damals vor 300 Jahren Vivaldi als Priester gepredigt und auch später Musik gemacht. Und das alles kann man jetzt nachvollziehen am Wochenende in Venedig. Eben in der Originalkirche wird seine Musik am Wochenende gespielt. Ach, das ist bestimmt ein Erlebnis. Also da würde ich wirklich gerne dabei sein. Na, zumindest trösten wir uns jetzt mit seinem Gitarrenkonzert. Die vier Gitarren, der erste Satz. Vivaldi gespielt von der Academy of St. Martin in the Fields.

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11: Kurz nach 8:30, schönen guten Morgen. Ich denke mal, viele Kids, die liegen noch in den Federn. Na, die können ein bisschen es laufen lassen. Sommerferien in vielen Regionen im Klassikradioland. Gut, die Kids lassen wir ganz einfach schlafen. Und wir stehen jetzt auf, oder besser gesagt starten in diesen Tag mit herrlichen Ballettklängen. Die kommen jetzt von Tschaikowski.
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der Morgenkaffee mit ganz süßen Klängen. Das war What Sweeter Music von John Rutter. Seit dieser Woche ist es soweit. Also da kann man sich bewerben für den Wiener Opernball. Das ist bestimmt was für die ganz jungen Hörer hier bei Klassik Radio. Das Highlight natürlich, Eröffnungskomitee, der erste Tanz des Abends dann, der Dubitanten. Und alle zwischen 18 und 27, die das erste Mal beim Wiener Opernball teilnehmen möchten, können sich da ganz einfach bewerben. Die einzige Voraussetzung, sehr gute Linkswalzerkenntnisse, einen Tanzpartner und am Tag des Opernballs, nämlich 4. Februar, mindestens 18 sein. Also wie gesagt, für unsere jungen Hörer, und bis September kann man sich bewerben und das wird dann sicherlich so ein magischer Abend in Wien. Naja, in Wien hat er auch ganz große Erfolge gefeiert. Hier kommt Mozart, der vierte Satz aus seiner kleinen Nachtmusik.

ja schon am Freitagmorgen darf es eine kleine Erfrischung sein. Das war der erfrischende Weckruf von The Lark is Sanding von Rafe Vaughan Williams. Einen echten Grammy-Gewinner am Freitagmorgen, kurz vor neun, kann ich Ihnen jetzt versprechen, nämlich Víkingur Ólafsson hier bei Klassik Radio. Ein Pianist aus Island, der erst letztes Jahr für seine Interpretation der Goldberg-Variation von Bach mit dem höchsten Musikpreis ausgezeichnet wurde. Ja, den Oscar, den deutschen Oscar der Klassik hatte auch, den Opus, und zwar für ein Stück, das ich jetzt für Sie spiele, kurz vor neun, nämlich Jean-Philippe Rameau, The Arts and the Hours. Und Ólafsson, ja, werden Sie gleich spüren, bringt da so eine ganz besondere Ruhe mit. Perfekt, um den Freitag voller Gelassenheit anzugehen. Also vielleicht nehmen wir ganz einfach diese Ruhe jetzt mit in den gesamten Tag. 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
7: Im Studio Dirk Justes, guten Morgen. Bundestag stimmt über Krankenkassen-Sparpaket ab. Weiter keine Klarheit über Einschnitte bei VW. Kurz vor der Sommerpause stimmt der Bundestag heute über das Krankenkassensparpaket ab. Schwarz-Rot plant größere Einschnitte im Gesundheitssektor. Auf Versicherte kommen höhere Kosten zu. Auch das Heizungsgesetz ist Thema im Bundestag. Auch langfristig sollen neue Öl- und Gasheizungen eingebaut werden dürfen. Bei VW gibt's nach der Aufsichtsratssitzung weiter keine Klarheit über mögliche Werksschließungen oder Stellenabbau. Rausgekommen ist erstmal offiziell nur ein Zukunftsplan mit vielen Schlagworten wie schlanker und effizienter. VW will künftig weniger Modelle anbieten. Dabei halten sich die Berichte über massive Einschnitte hartnäckig. Unverantwortlich, so die VW-Betriebsratsvorsitzende Cavallo. Sie macht jetzt Druck und verlangt von Konzernchef Blume ein klares Bekenntnis. Heute noch. Frankreich steht im Halbfinale der Fußball-WM. Der Topfavorit besiegte Marokko in seinem Viertelfinale mit 2:0. Im Halbfinale wartet dann entweder Spanien oder Belgien. In den kommenden Tagen gibt's dann noch die Spiele Norwegen gegen England und Argentinien gegen Schweiz.
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8: Ja, dann geht es jetzt mal langsam und sicher Richtung Wochenende. Schönen Vormittag. Und bevor Sie die freien Tage dann genießen, gönnen wir uns erstmal ja das Beste, was wir in der Klassik zu bieten haben. Unser Hall of Fame also wie immer kurz nach 9, die Top 100 gewählt von Ihnen. Und freuen wir uns diesmal auf Antonín Dvořák mit seinen amerikanischen. Dann habe ich dabei das Blumenduett aus Lakmé, auch in der Hall of Fame. Und den Anfang macht für mich eines der schönsten Stücke überhaupt in der Operngeschichte. Jules Massenet, Meditation aus Thais.
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12: Ja, ich sag's ja, den Freitag, den schaffen wir jetzt auch noch ein paar Stunden vor uns und dann wartet das Wochenende. Und mit dieser Vorfreude, ja, starten wir eben in diese halbe Stunde, kurz nach 9:30 mit 9 um 9, dem Besten aus unserer Hall of Fame. Spanische Romanze habe ich dabei, Ludwig van Beethoven, seine Pastorale, Solveigs Lied und natürlich darf Verdi nicht fehlen in der Hall of Fame mit seinem mitreißenden Triumphmarsch aus AIDA. Also, genießen wir jetzt Ihre Lieblingsklassik.
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die spanische Romanze, ein Stück, dessen Komponist ja bis heute unbekannt ist und trotzdem hat es ja diese wunderbare Melodie in unsere Hall of Fame geschafft hier bei Klassik Radio und für mich so ein schöner Beweis dafür, dass manchmal nicht der Name zählt, sondern eben nur die Musik. Und damit ja verabschiedet sich 9 um 9 für heute, aber schon morgen kurz nach 9 am Samstag sind wir wieder für Sie da, dann mit den schönsten Klassik-Hits, gewählt von Ihnen, Deutschland, Österreich, der Schweiz. In Frankreich wird heute gefeiert, die Equipe Tricolore. Ja, die steht ja im Halbfinale, haben Sie bestimmt mitbekommen. Alles Weitere zur WM und die wichtigsten Nachrichten des Morgens hören wir dann gleich um 10. Vorher aber nochmal großes Kino mit einer für mich der bewegendsten Filmmusiken überhaupt, John Williams und Schindlers Liste.

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16: Im Studio Dirk Justes, guten Tag. Bundestag stimmt über Krankenkassen-Sparpaket ab. Zukunft bei VW weiterhin unklar. Die Sommerpause ruft, doch vorher soll das Krankenkassen-Sparpaket der Regierung noch durch den Bundestag. Heute stimmt das Parlament darüber ab. Grüne und Linke wollten die Abstimmung verschieben, sind aber mit ihren Eilanträgen beim Bundesverfassungsgericht gescheitert. Schwarz-Rot will die gesetzlichen Krankenkassen entlasten, zum Nachteil von Patienten und Kliniken, so die Kritik. Auch das umstrittene Heizungsgesetz kommt heute in den Bundestag und soll dann später auch in den Bundesrat. Bei VW gibt's nach der Aufsichtsratssitzung weiter keine Klarheit über mögliche Werksschließungen oder Stellenabbau. Rausgekommen ist erstmal offiziell nur ein Zukunftsplan mit vielen Schlagworten wie schlanker und effizienter. Unverantwortlich, so die VW-Betriebsratsvorsitzende Cavallo. Beim Tennisturnier in Wimbledon kämpft Alexander Zverev heute um den Einzug ins Finale. Am Nachmittag trifft er auf Lokalmatador Arthur Ferry. Der Gewinner trifft entweder auf die Nummer 1 der Welt, Jannik Sinner, oder auf Rekord-Grand-Slam-Champion Novak Djokovic.
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10: Schönen Vormittag für Sie und danke für die vielen WhatsApp-Nachrichten, die wir immer bekommen. 0821 50 70 50 70, auch von Klassik-Radiohörer Harald Dreves. Der schreibt, ich sitze gerade am Treptower Hafen in Alt-Treptow und genieße Kaffee und Kuchen und das nicht mit Sahne, sondern mit wunderschöner Musik von Klassik-Radio. Ja, ist ja auch viel kalorienbewusster, wenn Sie die Sahne weglassen. Und genießen Sie Ihren Kuchen, was auch immer Sie alle machen, und das mit den Klängen von Vivaldi und Edward McDowell, To a Wild Rose. Und damit Ihnen einen perfekten Start in diesen Freitag.
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0: dir richtig unter die Haut geht, dann möchte man am liebsten mitdirigieren. Das Concerto Grosso Nummer 11 von Vivaldi am Freitagvormittag hier bei Klassik Radio. Ja, und dann in knapp 2 Wochen feiern die Bregenzer Festspiele hoffentlich bei bestem Wetter wie heute ihr 80. Jubiläum und das mit einem ganz besonderen Highlight. Zum ersten Mal gibt es ja La Traviata von Verdi auf der größten Seebühne der Welt und das Bühnenbild auch in diesem Jahr ist ein wieder absolutes Highlight. Ein überdimensionaler, zerbrochener Spiegel, nämlich Regisseur Micheletto. Erklärt uns mal, was es mit diesem Spiegel auf sich hat.
1: We try to match.
2: Wir haben versucht, die Geschichte von La Traviata mit der Szenerie zu verbinden. Ein zerbrochener Spiegel, der in den See gefallen ist. Ein Spiegel, der das Wasser, den See und die Seele Traviatas reflektiert. Das ist unser Konzept mit vielen Überraschungen in der Handlung. Und ich denke, dieser spektakuläre Ort und diese Oper von Verdi passen sehr gut zusammen. And the story of
0: Verdi. Das denke ich auch. Wir sind sehr, sehr gespannt auf die Premiere, wie es laufen wird. Das werden Sie natürlich hören hier bei Klassik Radio.

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0: African Suite von Fela Suvande war das am Vormittag hier bei Klassik Radio. Jeden Freitag freue ich mich drauf. Star-Trompeter Till Brönner wieder exklusiv bei Klassik Radio. Mehr als nur ein Mann mit Trompete, das wissen wir. Er ist Komponist, Fotograf, Professor, auch Kochbuchautor mit seinem Programm. Ja, da kann er immer wieder so Genregrenzen überschreiten, wie ich finde. Und er beschreibt sich als Künstler, der nicht einfach nur spielen will, sondern Menschen mitnehmen möchte. Also am Ende hat er gesagt, sollen sie aus meinem Konzert rausgehen und sagen, da war wirklich alles dabei. Und genau das macht er auch heute bei uns wieder exklusiv bei Klassik Radio. Er nimmt uns mit in seine Jazzwelt. Und Till, wie fühlt es sich denn heute Abend bei dir an?
1: Wie eine französische Hochzeit bei mir heute Abend. 45 Gänge, nur vom Feinsten. Mit dabei Bob James, Clark Terry, Peter Herbolzheimer, João Gilberto, Berto, Oscar Peterson, Lonnie Liston Smith, The Singers Unlimited, Barbara Streisand, Astro Gilberto, aber auch Ella Fitzgerald, Tony Bennett, Quincy Jones, George Benson, Ray Charles und natürlich unser Pate Frank Sinatra. Ich zähle auf euch, 20 Uhr geht's los.
0: Ja, empfehle ich auf jeden Fall, auch gerade heute an diesem sonnigen Abend, da trinken Sie dann Sundowner und dann genießen Sie ganz einfach Till Brönner hier bei Klassik Radio. Und das ist die Promenade von Modest Matter Musorgski.

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9: Ich hoffe, Sie können auch heute, diesen Freitag, richtig genießen, sich freuen aufs Wochenende, auf das Sonnenwetter und natürlich auf die Musik hier bei Klassikradio. Mit der Klaviersonate von Mozart dabei. Und hier ist Antonín Dvořák, seine Sinfonie Nummer 8. Hier kommt sie schon.
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Dann lieben wir die Klaviersonate Nummer 16, der erste Satz von Mozart. Ab 14 Uhr drücken wir heute natürlich auch einem deutschen Sportler ganz fest in die Daumen. Alexander Zverev kämpft ja in Wimbledon um den Einzug ins Finale. Sein Gegner sorgt jetzt schon für ein kleines Märchen, kann man sagen. Also Zverev selbst, er konnte sich bei der PK, also bei der Pressekonferenz vor dem Match, ein Wortspiel nicht verkneifen. Aus Fairy Tale wurde kurzerhand Fairy Tale in Anspielung auf seinen Gegner Arthur Fairy. Und ja, vielleicht wird es da tatsächlich ein Tennismärchen. Wir wünschen auf jeden Fall Alexander Zverev starke Nerven heute, ein gutes Händchen und vielleicht gibt es ja heute Nachmittag den ersten und weiteren großen Sportmoment in Wimbledon. Wir drücken die Daumen mit Marav Maninov und seine Vocalise.

so ein Soundtrack für die Ewigkeit. Natürlich geschaffen von Hans Zimmer. Tennessee war das aus Pearl Harbor. Das wissen wir. Lachen ist ansteckend und Lachen ist auch uralt. Also Forscher, habe ich gelesen, der britischen Universität Warwick, haben jetzt herausgefunden, dass Menschenaffen beim Spielen oder Kitzeln in so einem ganz ähnlichen Rhythmus lachen wie wir Menschen. Also das gemeinsame Lachen dürfte dann schon vor 10 bis 15 Millionen Jahren entstanden sein, lange bevor wir sprechen konnten. Lachen gehört damit wahrscheinlich vermutlich zu den ältesten Formen dann der Kommunikation überhaupt. Ja, also vielleicht ein schöner Gedanke für diesen Freitag. Ein herzliches Lachen verbindet immer. Und ja, vielleicht zaubert er Ihnen jetzt auch so ein kleines Lächeln ins Gesicht mit seinem Allegro G-Dur. Hier ist Josef Hector Fiocco hier bei Klassikradio.

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15: Schöne Mittagszeit für Sie und momentan läuft ja auch die Tour de France und einer hätte da seine große Freude dran, ein englischer Komponist. Wer das ist, na, das klären wir gleich. Jetzt aber erstmal Carlos Berger mit seiner wunderschönen Sinfonie Nummer 16 und ihn aber auch dabei. Genießen wir Gabriel Fauré und seine Sicilien.
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so eine Sonnensinfonie, der dritte Satz von Karls Baguer. Und ich habe eine ungewöhnliche Geschichte aus dem Leben von Edward Elgar, denn an dem heutigen 10. Juli, damals 1900, da ließ sich der Komponist ein Fahrrad liefern. Das war damals alles andere selbstverständlich. Fahrräder waren damals sehr teuer, galten sogar als gefährlich. Es gab tatsächlich Menschen, die glaubten, der Fahrtwind könne das Gesicht dauerhaft verformen. Und Elgar taufte sein Fahrrad Phöbus nach dem griechischen Gott des Lichts und der Musik. War ein ausgesprochener vorsichtiger Radfahrer. Sein Fahrrad hatte nämlich gleich mal 3 Bremsen und sobald es zu regnen begann, fuhr er dann wieder nach Hause. Und irgendwann mal schrieb Elgar allerdings, das Radfahren mache wegen der vielen Autos keinen Spaß mehr. Ein Spaziergang am Fluss sei inzwischen die bessere Wahl, hat er geschrieben. Naja, manchmal ändern sich eben die Zeiten. Aber dafür bleibt ja seine Musik zeitlos, besonders seine Enigma-Variationen. Und daraus hören wir jetzt Nimrod.

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Trailblazing war das von Paolo Vivaldi bei Klassikradio. Wissen wir, klassische Musik kann zum Träumen bringen und vielleicht sogar Vögel. Also es gibt da ein Museum, das Sinclair-Haus in Bad Homburg. Da läuft derzeit eine interessante Ausstellung, nennt sich Vogelperspektiven. Ja, und dort können Besucher einem Zebrafinken beim Schlafen zusehen und gleichzeitig hören, welche Melodien er, naja, im Schlaf träumt. Also Grundlage sind tatsächlich wissenschaftliche Aufnahmen seiner nächtlichen Gehirnaktivität, die in eine 11 Stunden lange Klanginstallation übersetzt werden. Und Zebrafinken üben ihre Gesänge tatsächlich auch im Schlaf, ist wissenschaftlich bewiesen. Forschende gehen davon aus, dass die Vögel dabei so ihre Melodie festigen, also ähnlich wie bei uns, wie bei Menschen, im Schlaf Gelerntes auch zu verarbeiten. Sieht man es mal wieder, manche Konzerte beginnen dann eben schon lange, bevor der erste Ton zu hören ist. Finde ich eine sehr interessante Ausstellung, vielleicht ist das ja was für Sie. Und wir haben jetzt die Musik von Tommaso Albinoni, Adagio in G-Moll, und Jean Sibelius ist auch dabei mit seiner Walzromantik.

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12: Die Open-Air-Saison läuft ja mittlerweile so richtig auf Hochtouren. Und für Klassikfans ist gerade an diesem Wochenende wirklich einiges geboten im Klassikradioland. Deutschland, Österreich, der Schweiz. Schauen wir gleich mal drauf. Davor die Musik von Jean-Philippe Rameau. Und hier kommt der Lobgesang von Felix Mendelssohn-Bartholdy.
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Tanz der Wilden von Jean-Philippe Rameau an diesem Vormittag hier bei Klassik Radio, dieses Wochenende. Das wird ja nicht nur heiß, sondern auch sehr musikalisch. Absolute Highlights. Die Open-Air-Saison läuft da auf Hochtouren und für Klassikfans im Klassik-Radioland ist da wirklich was geboten. Schauen wir mal in München, da heißt es morgen Sonntag wieder Klassik am Odeonsplatz, eines der schönsten Freiluftkonzerte Europas. In Zürich wird am Sonntagvormittag bei der Villa Schönberg zum Serenadenpicknick eingeladen. Auch sehr schön. Decke ausbreiten, Musik genießen, Picknick mit schönster Klassik. Und in Wien klingt das World Orchestra Festival mit einem großen Abschlusskonzert mit dem Musikverein in Wien. Also egal, ob auf dem Odeonsplatz, im Park in Zürich oder im Musikverein in Wien. Also dieses Wochenende spielt die Klassik wirklich unter freiem Himmel ganz groß auf. Und bei uns jetzt hier bei Klassik Radio Mozart mit seinem Violinkonzert.

literarische Melodie war das von Franz Schubert. Jetzt geht's dann Richtung Mittagszeit hier bei Klassikradio. Mit klassischer Musik hat das jetzt nichts zu tun, aber vielleicht ja mit schräger moderner Kulturgeschichte. Ein New Yorker Künstler hat nach der Hochzeit rund um Popstar Taylor Swift den liegen gebliebenen Müll eingesammelt, sorgfältig verpackt und anschließend aufgepasst als Erinnerungsstücke verkauft. Und offenbar fanden sich wirklich tatsächlich Käufer, die viel, viel Geld hingelegt haben. Also was für die einen nur Abfall ist, wird für andere plötzlich zum absoluten Sammlerstück. Okay, muss man sich dran gewöhnen. Also da bleibe ich doch lieber bei der Klassik. Die hinterlässt zwar auch Spuren, aber zum Glück nicht auf dem Boden, sondern nur in den Ohren. Und die gibt es jetzt von Bellini. Das Casta Diva habe ich für Sie. Und davor, beste Filmmusik von Nino Rota, der Pate.

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12: Dann haben wir jetzt Mittagspause. Also irgendwo eine Erfrischung suchen. Und wir haben die schönste Klassik für Sie für diesen Sommertag. Johann Sebastian Bach, Jesus bleibet meine Freude. Und hier ist Dream Children von Edward Elgar.
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Schönste Klinge waren das von Bach. Jesus bleibet meine Freude. Ja, es ist Freitag und für die Schülerinnen und Schüler auch in Mecklenburg-Vorpommern heute letzter Schultag. Und damit sind jetzt, ich glaube, bis auf drei Bundesländer praktisch alle im Ferienmodus. Und ähnlich sieht es auch bei unseren Hörerinnen und Hörern in Österreich, der Schweiz aus. Das bedeutet leider auch, heute Nachmittag dürfte es mal wieder richtig zugehen auf den Autobahnen. Also wenn Sie flexibel sind, da lohnt es sich nicht unbedingt am Freitagnachmittag jetzt loszufahren. Oder samstags, sondern lieber vielleicht am Sonntag. Da reißt sich dann doch ein bisschen entspannter. Die verkehrsreichsten Stunden übrigens beginnen an Ferienfreitagen, meist schon am frühen Nachmittag. Also geht es dann gleich los. Wenn nur zwei oder drei Stunden dann später startet, na, hat sich manchmal vielleicht ein bisschen mehr Zeit gespart. Und egal, ob Sie jetzt im Auto sitzen, am Badesee oder schon im Urlaub angekommen sind, wir begleiten Sie natürlich mit Sonnenklassik in diesen Tag, in diesen Nachmittag. Zum Beispiel auch mit Filmmusik. Wir haben Prokofjew mit der Symphonie Klassik. Und vom Film gibt es jetzt Francis Lay und seine Love Story.

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Das war der dritte Satz aus der Symphonieklassik, die berühmte von Prokofjew. Naja, vielleicht mal nach oben schauen in den nächsten Tagen. Die ersten Perseiden sind ja schon unterwegs. Noch sind es nur so einzelne Sternschnuppen, aber von Woche zu Woche werden sie jetzt mehr, so winzige Teile, die da verglühen in unserer Erdatmosphäre, das wissen wir. Und wir sehen für einen Moment dann dieses helle Aufleuchten am Himmel. Höhepunkt ist dann im August, aber wer jetzt schon Geduld mitbringt, auch an diesem Freitag, der kann mit etwas Glück so die ersten Sommersternschnuppen entdecken. Also vielleicht heute Abend bei Ihnen Licht aus, Blick nach oben und vielleicht ja auch einen Wunsch bereithalten, kann zumindest ist ja nicht schaden. Und das ist Christoph Willibald Gluck mit seiner Jaconde. Und dann freuen wir uns auf den Abschiedswalzer von Chopin.

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12: Ab jetzt für Ihren Mittag so ein bisschen Ars Vivendi aus Italien. Die italienische, der erste Satz von Felix Mendelssohn Bartholdy.
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zur Ruhe kommen. Und die helfen wirklich weiter, die New Classics. Austin Seewag hier bei Classic Radio mit White Wings war das. Ja, ein paar Dinge sind jetzt am Freitag noch zu erledigen, ich weiß, aber die gute Nachricht, die Hälfte haben wir schon geschafft. Also die nächsten Stunden, die nehmen wir jetzt nochmal mit und dann winkt ja das Wochenende. Ich hoffe, Sie können auch freie Stunden genießen und ich hoffe, Sie finden auch ein schönes Plätzchen jetzt bei dem Wetter, können ein bisschen durchatmen und dieses Sonnenwochenende so richtig genießen. Machen wir jetzt schon mal mit der Jaconde, war ja ursprünglich ein Tanz mit einem immer wiederkehrenden Bassmuster, also gewissermaßen Musik mit so einem eingebauten Ruhepuls. Und Christoph Wilber Gluck, der hat auch eine Jaconde komponiert, nämlich für seine berühmte Oper Armida. Und die werden wir jetzt hören und genießen. Sonnenklassik für diesen Freitag.

zweite Satz aus dem Concerto Aram Juez von Joaquin Rodrigo. Davor hatten wir Mozart und die Ouvertüre aus der Zauberflöte und nicht die Joconde von Gluck, die ich Ihnen versprochen hatte, sondern eben Mozart. Da hat sich da irgendwie reingeschlichen. Das kommt mal vor hier bei Klassikradio. Und ein Komponist, der genauso viel Ohrwürmer komponiert hat wie Mozart, das war natürlich eindeutig Händel. Im Alltag hatte er so eine ganz einfache Schwäche. Händel soll sehr, sehr gutes Essen geliebt haben. Und nach langen Proben oder Konzerten führte ihn dann der Weg immer oft direkt an den Esstisch. Und seine Freunde wussten, ja, wenn Händel hungrig war, da ließ man ihn erstmal essen und danach war die Stimmung deutlich besser. Deswegen genießen wir jetzt auch seine Musik zum Mittagessen, am besten jetzt Berenice hier bei Klassikradio.

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10: Ja, jetzt wird es dann richtig heiß, immer heißer, also zwischendrin auch immer wieder Erfrischungspausen einbauen. Und das machen wir und unterstützen wir mit der Musik von Karl Philipp Emanuel Bach an diesem Mittag mit seiner Sinfonie in C-Dur. Und hier kommt Camille Saint-Saëns, Samson und Dalila.
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Karl Philipp Emanuel Bach war das an diesem Freitagmittag mit der Sinfonie in C-Dur. Und da senden wir das mal einen herzlichen Glückwunsch an unsere Hörerinnen und Hörer nach Österreich. Denn wenn es um Innovationen geht, spielt unser Nachbarland in Europa ganz vorne mit. In so einem aktuellen EU-Innovationsranking belegt nämlich Österreich einen starken 8. Platz. Besonders erfolgreich ist Österreich bei Patenten, Marken und Designanmeldungen. Und Österreich meldet ja jedes Jahr tausende Erfindungen und Innovationen zum Patent an. Und vielleicht steckt die Kreativität ja auch so ein bisschen in der Musik, habe ich mir gedacht. Schließlich hat kaum ein Land der Welt so viele großen Komponisten hervorgebracht. Zum Beispiel ihn auch hier, Franz Schubert, die Forelle und danach Josef Kosma mit Autumn Leaves.

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Leaves, Joseph Kosma. Das sind die New Classics ja, diesen Freitagmittag hier bei Klassikradio. Und fast überall im Klassikradioland erwartet jetzt ein richtig heißes Sommerwochenende auf uns. Gönnen wir uns ein kaltes Getränk, die Füße vielleicht ins Wasser, zumindest gedanklich. Den Rest übernehmen wir dann mit der schönsten Klassik. Unser Körper arbeitet ja bei größter Hitze wie so eine eingebaute Klimaanlage. Ne? An einem heißen Tag, da können wir bis zu 2 Liter Schweiß produzieren. Ziemlich beeindruckend. Also das Trinken auf keinen Fall vergessen in den nächsten Tagen. Na und dann den Sommer genießen im Schatten am Badesee, im Biergarten oder einfach mit offenem Fenster und natürlich mit Klassikradio. Jetzt die Klassik von Antonio Vivaldi, habe ich das Concerto Grosso für Sie und davor der herrliche sonnige Hochzeitsmarsch aus dem Sommernachtstraum von Felix Mendelssohn Bartholdy.

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10: Ja, ich habe am Freitagmittag jetzt schon Musik, die so richtig nach Wochenende klingt. Klingt nach Ruhe, Gelassenheit und schöne Momente. Also die werden Sie hoffentlich haben am Wochenende. Beethoven haben wir mit der Pastorale und hier ist die Walz Romantik von Jean Sibelius.
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0: Die Pastorale war das von Beethoven, daraus der erste Satz. Sie wissen ja, bei uns können Sie jeden Abend hier bei Klassikradio einen echten Weltstar nicht nur hören, sondern auch Fragen stellen. Startenor Rolando Villazón, täglich 19 Uhr zu hören mit Furioso, hat immer spannende Geschichten, gute Musik und jede Menge Humor. Und wenn Sie etwas von Rolando wissen möchten, dann schreiben Sie uns einfach eine WhatsApp-Nachricht oder schicken eine Sprachnachricht an 0821 50 70 50 70. Genau das hat Klassikradio-Hörerin Nora Seidel aus Dresden gemacht. Ihre Frage, sehr schön. Rolando, singst du morgens eigentlich sofort wie auf Knopfdruck oder brauchst du da erstmal auch so eine berühmte Tasse Kaffee? Das ist die Frage und hier kommt die Antwort.
1: Also, es klingt mehr als Bass und nicht als Tenor. Mehr so ganz tief, diese Stimme. Und auch wenn ich versuche, ein bisschen höher es zu nehmen, dann ist ein bisschen schmutzig und gibt's auch ein bisschen Jolurali, Jolurali, Jolurali. Also, ja, bitte erst Kaffee. Dann Tenor.
0: Und dann wird bei ihm morgens gejodelt. Wunderschön. Ja, das ist halt typisch Rolando. Und auch heute werden wir wieder große Freude haben. Seien Sie dabei, exklusiv hier bei Klassikradio ab 19 Uhr. Ja, ich wünsche Ihnen jetzt schon mal einen guten Start ins Wochenende. Wir können ja uns am Sonntag wieder hören, dann wieder ab 9. Jetzt kommt Alexandra Berger und davor habe ich noch beste Filmmusik, unter anderem aus Chocolat von Rachel Portman oder auch hier Dmitri Schostakowitsch. Herrliches Klavierkonzert Nummer 2. Der zweite Satz. Einen sonnigen Nachmittag wünsche ich Ihnen.

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9: Kurz nach 2, es geht rein ins Musik- und Konzertwochenende in Deutschland, Österreich und der Schweiz. Da ist einiges los, sprechen wir drüber in gut 5 Minuten. Ihnen einen schönen Nachmittag jetzt mit Arcangelo Corelli und Claude Debussy. Hier ist seine Arabesque Nummer 1.
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Das war das Concerto Grosso in D-Dur von Arcangelo Corelli hier bei Klassik Radio an diesem Freitagnachmittag. Ja, vielerorts ist es wieder sehr, sehr warm. Abkühlung gewünscht? Fragezeichen. Ich würde sagen, dann denken Sie sich einfach mal ein paar Monate voraus. Und dann landen wir so im Herbst, Winter 2026. Vielleicht haben Sie auch schon einige Pläne. Und was ganz oben auf der Highlight-Liste bei uns steht, bei Klassik Radio, bei Ihnen wahrscheinlich auch, mit großer Vorfreude ist natürlich wieder die große Konzerttournee durch Deutschland und Österreich geplant. Wir planen jetzt schon, freuen uns vor allem auf Sie und die schönsten Konzerthäuser in Deutschland und in Österreich. Unser Profi-Orchester hat wieder ganz, ganz wunderbare Filmmusik mit dabei und die präsentieren wir Ihnen dann natürlich wieder mit Star-Dirigent Pete Harrison. Alle Infos dazu zu Klassik Radio Live in Konzert gibt es online bei Klassik Radio und da gibt es auch die Tickets und die Infos dazu. Und hier jetzt Filmmusik von uns, Alexandre Desplat und das Mädchen mit dem Pernorring.

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Die jugendlichen Klänge für den Nachmittag sind das. Der frische Wind weht da durchs Klassikradioland mit Edward Elgar und dem Zauberstab der Jugend Suite Nummer 1. Schönen Freitagnachmittag. Rein geht's ins bevorstehende weitere heiße Sommerwochenende. Es ist viel los im Klassikradioland. In München zum Beispiel gibt's morgen und am Sonntag Klassik am Odeonsplatz. Münchens größtes Freiluftklassikereignis. In Zürich findet am Sonntagvormittag um 11 ein Serenadenpicknickkonzert statt in der Villa Schönberg. Und in Österreich, da gibt es ein großes Abschlusskonzert im Rahmen des World Orchestra Festivals am Sonntag im Musikverein Wien. Also ich würde sagen, rundum ein buntes Feuerwerk. Viel Spaß wünschen wir allen, die da überall mit dabei sind. Und das musikalische Feuerwerk, das hat Händel jetzt für Sie. Wir genießen die Feuerwerksmusik, den dritten Satz daraus.

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7: Mit wunderbaren Klängen, mit denen ich Sie durch diesen Nachmittag begleite. Max Richter gibt's gleich. Written on the Sky, das ist Musik, da kann man sich einmal mal kurz wegträumen, sich auf einer, ja, vielleicht Wolke oder einer musikalischen Hängematte mal so ein bisschen treiben lassen. Written on the Sky gibt's nach wundervollen Klängen von Edward Elgar. Hier ist die Holbeck Suite und daraus der erste Satz.
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Musik zum Träumen hier bei Klassikradio und manchmal auch zum Wegträumen. Sollten Sie vielleicht gerade eine gefühlte Ewigkeit an der roten Ampel stehen? Ach, oder wenn einfach alles so ein bisschen stockt, das gibt's ja zwischendurch auch. Und der Flow mit so fehlt. Also wir helfen, wir packen einfach mit an mit ganz wundervollen Klängen von Max Richter. Written on the Sky war das eben. Und Radio Laut würde ich sagen jetzt für Wolfgang Amadeus Mozart. Hier ist ein zweites Violinkonzert und daraus hören wir den dritten Satz. Einen erfolgreichen, schwungvollen Nachmittag für Sie.

Die Zwischenaktmusik Nummer 3 aus Rosamunde war das von Franz Schubert. So klingt der Freitagnachmittag mit Klassikradio und Alexandra Berger. Einen schönen Nachmittag wünsche ich Ihnen. Und endlich heißt es mal länger durchatmen, ausschlafen, einfach mal an nichts zu denken. In einigen Regionen im Klassikradioland sind Sommerferien. Und da kann man kurz so auf Hängematte gemacht werden, auf einfach nichts mal lernen müssen, keine Termine haben und einfach die Seele baumeln lassen. Wir sind bei Ihnen mit der schönsten Klassik, Johann Sebastian Bach jetzt, und wachet auf, ruft uns die Stimme.

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13: Ich habe für Sie gleich das musikalische Urlaubsfeeling für zwischendurch dabei, und zwar mit Filmmusik. Wohin wir gedanklich mit dieser Musik reisen, das erzähle ich Ihnen in gut 10 Minuten. Dazu feinste Klänge jetzt von Händel und Max Reger.
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0: Abschlussklasse gerade mit den drei Tänzen aus der Oper Oreste. Mit der Musik von Georg Friedrich Händel geht's ganz entspannt durch den Freitagnachmittag. Ja, und der Countdown läuft. In so knapp 2 Wochen werden auf der größten Seebühne der Welt die 80. Bregenzer Festspiele eröffnet mit Verdis Oper La Traviata. Aktuell wird ja deshalb noch auf Hochtouren geprobt und in dieser Woche war bereits die Pressekonferenz. Wir waren mit vor Ort und ja, alles freut sich auf die Festspielwochen. Allen voran natürlich die Intendantin Lilly Pasikivi.
1: Wenn man so lange so eine Produktion plant und die Vorbereitungen machen, dann endlich, wenn die Künstler, der Leading Team hier ist und es geht los auf die Bühne. Das ist für uns eine echt schöne Glückmoment und für mich persönlich die Proben zu folgen und sehen, wie Teil für Teil die Endprodukt ist gebaut. So, das ist die beste Zeit für eine Intendantin, wenn ein Plan konkret ist.
0: Ja, am 22. Juli ist es auch soweit. Erstmals in der Geschichte der Bregenzer Festspiele. Da wird La Traviata zu sehen sein mit einem zerborsteten XXL-Spiegel als ganz spektakuläres Bühnenbild. Und wir sind da natürlich mit dabei und halten Sie auf dem Laufenden, wie es war, und berichten von der Eröffnung. David Orlowski jetzt mit der Indigo und seinem Trio.

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Straße gerade mit Johannes Brahms. Das war seine Sinfonie Nummer 3. Daraus haben wir den dritten Satz gehört an ihrem Freitagnachmittag. Ja, einige sind im Urlaubsmodus, im Ferienmodus. Und wir suchen sie, die schönsten Karibikstrände in Deutschland, in Österreich und der Schweiz. Da muss man ja für das typische Karibik-Feeling muss man gar nicht so weit fahren. Spektakuläres türkisblaues Wasser und feiner weißer Strand und Sand finden wir ja sowohl an der Ost- als auch an der Nordsee und auch kristallklare Bergseen in den Alpen. Und können wir gerne mal eine WhatsApp-Sprachnachricht schicken oder eine WhatsApp-Nachricht schreiben, wo denn so Ihr Karibik-Feeling ist. Ja, welcher Bergsee, den Sie vielleicht sehr, sehr gerne mögen und der wirklich erfrischend und kühl ist oder welcher Strand Ihr absoluter Lieblingsstrand ist. Und musikalisch gibt es ein bisschen Unterstützung. Filmmusik von Klaus Badelt, die Filmsuite aus Fluch der Karibik.

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6: Kurz nach 4, schönen Freitagnachmittag. Ihre Fragen, seine Antworten. Es geht um Startenor Rolando Villason. Ab 19 Uhr hat er ja bei Klassikradio seine Radioshow, Klassikradio Furioso. Und Sie können ihn löchern mit Ihren Fragen, was Sie immer schon mal wissen wollten. Nora Zeidel aus Dresden hat diese Woche eine sehr interessante Frage gestellt. Und seine Antwort, die hören wir gleich. Es geht um den Morgenkaffee oder ob man morgens einfach schon losträllert. Rolando antwortet. In gut 5 Minuten.
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0: Die 33. Sinfonie war das von Wolfgang Amadeus Mozart und daraus haben wir den dritten Satz gehört. Hier ist Klassikradio, Freitagnachmittag. Ich bin Alexandra Berger, wünsche Ihnen vielleicht schon mal gleich einen schönen Start ins Wochenende. Und ab 19 Uhr ist er natürlich wieder am Start bei uns, Klassikradio Startenor. Rolando Villazón, die großen Opernbühnen der Welt, das sind seine und das wunderschöne Klassikradio-Studio auch. Denn er hat seine Sendung Klassikradio Furioso bei uns und Sie können ihm exklusiv Ihre Fragen schicken, was Sie immer schon mal von so einem großen Star-Tenor wissen wollten. Nora Zeidel aus Dresden hat in dieser Woche zum Beispiel geschrieben, also sie wollte wissen, ob Rolando morgens so gleich direkt nach dem Aufstehen erstmal so einen Kaffee braucht oder ob er schon an seiner Stimme feilt.
1: Also, es klingt mehr als Bass und nicht als Tenor. Mehr so ganz tief, diese Stimme. Und auch wenn ich versuche, ein bisschen höher es zu nehmen, dann ist ein bisschen schmutzig und gibt's auch ein bisschen Jolural, Jolural, Jolural. Also, ja, bitte erst Kaffee. Dann Tenor.
0: So, hätten wir das also jetzt auch geklärt. Ihre Fragen an Rolando Villazón gerne per WhatsApp, einfach auch per Sprachnachricht an die 0821 50 70 50 70. Heute Abend ab 19 Uhr gibt es die nächste Frage und natürlich die nächste Antwort. Ich bin gespannt.

Das sind die ganz, ganz großen Meisterwerke der Film- und Musikgeschichte. Und dafür, ja, da hat er damals eigentlich auch schon Geschichte geschrieben mit dem wunderbaren Thema des Films La Califa. Die Rede ist natürlich vom großen Meister Ennio Morricone. Hier ist Klassik Radio, Freitagnachmittag. Ich bin Alexandra Berger, wünsche Ihnen einen schönen Start, vielleicht schon bald Richtung Wochenende. Und vielleicht ist ja irgendwo bei Ihnen in der Nähe auch so ein Open-Air-Kino angesagt. Also ich würde sagen, La Califa ohnehin ein All-Time-Classic in allen Open-Air-Kinos. Gibt es ja auch so kleine Nischenkinos, wo man einfach mal so wieder so wunderbare Raritäten sehen kann. Vielleicht auch Schwarz-Weiß-Filme, ausgewählte Filmperlen und dazu natürlich die wunderbare Filmmusik genießen. Ach, herrlich, sowas passt an einen lauen Sommerabend. Viel Spaß wünschen wir und Musik jetzt von Antonio Vivaldi. Hier ist der Frühling aus den vier Jahreszeiten.

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12: Im Studio Lisa Schwarzkopf. Guten Tag. Krankenkassenreform ist beschlossene Sache. VW ist weiter im Krisenmodus. Vor der Sommerpause haben Bundestag und Bundesrat nochmal alle Hände voll zu tun gehabt. Ein großes Thema, das Krankenkassensparpaket. Das ist jetzt beschlossene Sache. Die Reform soll dabei helfen, die Krankenkassen zu entlasten. Dafür gibt's Einschnitte im Gesundheitssektor. Bundestag und Bundesrat haben auch für das umstrittene Heizungsgesetz gestimmt. Auch in Zukunft soll es möglich sein, neue Öl- und Gasheizungen einzubauen. VW steckt weiter tief in der Krise. Von April bis Juni hat der Konzern rund 2,1 Millionen Autos verkauft. Das waren gut 200.000 weniger als vor einem Jahr. Unterdessen fordert der Betriebsrat vom Vorstand Klarheit zu möglichen Jobstreichungen und Werksschließungen. Das Leben in Deutschland ist im vergangenen Monat weiter teurer geworden, aber nicht mehr ganz so stark wie zuletzt. Die Preise lagen laut Statistischem Bundesamt 2,3% über dem Vorjahresniveau. Der Tankrabatt hat den Preisanstieg etwas gebremst, so die Statistiker.

Das war die tschechische Suite von Antonín Dvořák hier bei Klassik Radio am Freitagnachmittag. Dieses Stück haben Sie mit hineingewählt in unsere Hall of Fame, die schönsten 100 Klassiker. Und das waren Sie wieder, die 4 um 4 aus Ihrer ganz persönlichen Playlist. Ja, und morgen früh gibt es die 9 um 9 der Hall of Fame bei mir. Morgen hören wir uns ja am Wochenende am Morgen und dann später auch natürlich die 4 um 4. Also mit ganz ausgewählten, wunderschönen Meisterwerken begleiten wir Sie durch den Tag. Und hier ist das Oboenkonzert in dem Moll von Albinoni.

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5: Ah, so klingt der Freitag. Hoffentlich schon Ihr Feierabend, Ihr wohlverdienter Feierabend. Vielleicht sind Sie auch schon im Urlaubsmodus um kurz nach 16:30. Wir begleiten Sie mit wunderschönen Urlaubsklängen von Joe Blankenburg, Elumiel und starten mit den wundervollen Klängen aus Finnland von Jean Sibelius. Hier ist Walz Lyrik.
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0: So klingen sie, die New Classics, hier bei uns bei Classic Radio von Joe Blankenburg. Das war Illumiel. Schönen Freitagnachmittag wünsche ich Ihnen. Und das Wochenende wird gigantisch. Allein schon, weil der Wochenendstart immer genial wird mit Classic Radio. Dafür ist er zuständig. Ab 20 Uhr gibt es die große Till Brönner Show hier bei uns bei Classic Radio mit Star-Trompeter Till Brönner. Und Sie können ihm dann natürlich auch Ihre Fragen schicken. Was Sie immer schon mal wissen wollten von so einem großartigen Musiker und Radiokollege. Michael Bauer aus Augsburg, der wollte zum Beispiel wissen, ob es schon mal einen Moment auf der Bühne gab, dass er sehr lachen musste, also wo er sich nicht mehr zusammenreißen konnte. Oder aber auch Petra aus Heilbronn, die wollte wissen, welches Konzert Till gerne nochmal erleben würde.
1: Das kann ich spontan sofort beantworten. Natürlich ist es ein Konzert und wäre es ein Konzert von Frank Sinatra. Mhm. Und zwar das Main Event aus dem Jahre 1974. Das war das große Comeback von Frank Sinatra, nachdem er 1971 zunächst erstmal seinen Rücktritt aus dem Showgeschäft erklärt hatte. Das Konzert fand statt im legendären Madison Square Garden in New York City. Der Name war ganz, ganz bewusst gewählt, denn das Event sollte sich anfühlen wie ein Schwergewichtsboxkampf. Sinatra wurde damals vom berühmten Sportjournalisten Howard Cosell wie ein Champion angekündigt und betrat die Halle, umringt von Bodyguards. Die Band übrigens keine geringere als das Orchester von Woody Herman.
0: Ja, wow. Till Brönner heute Abend wieder ab 20 Uhr seine Show, die große Till Brönner Show hier bei Classic Radio. Und er freut sich wieder auf Ihre Fragen. Können Sie ihm einfach jederzeit schicken. Einfach an die 0821 50 70 50 70.

Wunderbare Meisterwerke. Genau das Richtige für lange Zug- oder Autofahrten. Klassikradio hier mit Alte Weisen und Tänze, der Suite 1 von Ottorino Respighi. So klingt er. Der Freitagnachmittag auf dem Weg ins Wochenende begleitet sie Starcellist Hauser, der sich momentan gesundheitlich eine kleine Auszeit nimmt, aber für sie natürlich spielt. Hier ist Lascia Köpjanga aus der Oper Rinaldo von Händel.

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13: Im Studio Lisa Schwarzkopf. Guten Tag. Krankenkassenreform ist beschlossene Sache. Bundestag setzt Diätenerhöhung aus. Vor der Sommerpause haben Bundestag und Bundesrat nochmal alle Hände voll zu tun gehabt. Ein großes Thema, das Krankenkassensparpaket. Das ist jetzt beschlossene Sache. Die Reform soll dabei helfen, die Krankenkassen zu entlasten. Dafür gibt's Einschnitte im Gesundheitssektor. Bundestag und Bundesrat haben auch für das umstrittene Heizungsgesetz gestimmt. Auch in Zukunft soll es möglich sein, neue Öl- und Gasheizungen einzubauen. Die Diätenerhöhung für Abgeordnete im Bundestag fällt dieses Jahr aus. Auch dafür hat das Parlament jetzt grünes Licht gegeben. Es ging um 500 Euro mehr im Monat. Die Sparpolitik der Bundesregierung trifft viele Bürger. Und da soll es auch für die Abgeordneten keine Ausnahme geben, so die Begründung. Berlins regierender Bürgermeister Kai Wegner tritt nicht nochmal an. Der CDU-Politiker hat seine Spitzenkandidatur für die Wahl im September zurückgezogen. Hintergrund ist die Debatte um Wegners Krisenmanagement beim großen Stromausfall in Berlin vor einem halben Jahr.
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14: Einen ganz wundervollen Freitagnachmittag wünsche ich Ihnen. Kurz nach fünf haben wir es. Filmmusik, die darf bei uns nie fehlen bei Klassikradio. Und da habe ich gleich in 10 Minuten ein ganz tolles Meisterwerk von Patrick Doyle dabei aus dem Film Verlorene Liebesmüh. Und was das Ganze mit dem Filmpark Babelsberg und einem Stunt-Workshop zu tun hat, auch darüber sprechen wir in gut 10 Minuten. Und hier ist Erik Satie mit der Gymnopädie Nummer 3.
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wunderschöne Klänge für den Freitagnachmittag. Seine erste Sinfonie war das von Johann Franz Xaver Sterkel. Hier bei Klassikradio an diesem 10. Juli. Einige sind im Feierabendmodus, im Ferienmodus, im Urlaubsmodus. Sie vielleicht mittendrin, können uns jederzeit gerne WhatsApp schreiben, wo Sie uns gerade genießen. Einfach an die 0821 50 70 50 70.

wunderbare Filmmusik von Patrick Doyle aus dem Film Verlorene Liebesmüh. Hier ist Klassik Radio. An diesem Freitagnachmittag mit großen Schritten geht's in Richtung früher Freitagabend. Und wir bleiben im Filmgenre und gehen an die Filmstadt nach Babelsberg. Denn da findet in 2 Wochen ein ganz toller Workshop statt, ein Stunt-Workshop. Natürlich unter Profi-Anleitung der Stunt-Crew. Da können sich Kids ab 6 Jahren ausprobieren bei Strecksprüngen. Ja, das heißt wirklich so. Purzelbäumen oder Körper drehen. Also alles natürlich unter Profi-Anleitung und ganz, ganz wichtig ist auch ja, Konzentration, Mut und Teamgeist und das wird hiermit auch so ein bisschen gefördert. Und an den Freitagen am 24. und 31. Juli geht's los, sowie einige Termine sind dann noch in Mitte August. Tolle Geschichte und weiter geht's bei uns mit der Sinfonie Nummer 2 von Felix Mendelssohn Bartholdy. Hier ist der Lobgesang.

0: kennen Sie den Löchle? Ja. Ja, ich mein, dann spare ich mir die Zeit, ne?
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12: Kurz nach 5:30, einen schönen Freitagabend wünsche ich Ihnen rein ins Wochenende mit jeder Menge gute Laune. Musik zum Wohlfühlen und Entspannen, da sind Sie bei uns genau richtig bei Klassikradio. Wir haben gleich mit dabei Fairy Queen, großartige Opernklänge aus dieser Oper. Dann gibt's Robert Schumann mit seinem Klavierkonzert und wir sprechen in dieser halben Stunde über Joanna Malwitz. Denn da gibt's schöne Nachrichten aus Berlin.
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Wundervolle Klänge von Henry Purcell. Das war der 17. Satz aus der Oper Fairy Queen. Hier ist Klassikradio am Freitagabend und schöne Nachrichten gibt's aus Berlin, denn Chefdirigentin Johanna Malwitz, die gilt ja ohnehin als Ausnahmetalent. Seit 3 Jahren leitet sie das Konzerthausorchester in Berlin und sie hat verlängert und zwar bis 2033. Schöne Grüße an dieser Stelle und Daumen hoch. Eine ganz, ganz tolle, außergewöhnliche Frau und eine super Dirigentin, wie ich finde.

Das Klavierkonzert in A-Moll von Robert Schumann haben wir gerade gehört. Das war der zweite Satz hier bei Klassik Radio. Feinste Klavierklänge. So begleiten wir Sie ganz spielerisch und ganz leicht ins Wochenende. Die Woche kann man so rückblickend betrachten. Ich hoffe, das war bei Ihnen durchweg Daumen hoch. Und naja, manchmal gibt es ja auch so ein paar Daumen runter, wo es vielleicht so ein oder andere Sachen gab, die nicht so schön waren. Aber ich glaube, das Positive überwiegt. Das ist ja ohnehin auch so eine Ansichtssache. Und weiter geht's bei uns jetzt mit wundervoller Filmmusik von Luis Bacalov aus dem Film Il Postino, der Postmann.

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12: Im Studio Lisa Schwarzkopf. Guten Abend. Krankenkassenreform ist beschlossene Sache. VW-Betriebsrat stellt Ultimatum. Vor der Sommerpause haben Bundestag und Bundesrat nochmal alle Hände voll zu tun gehabt. Ein großes Thema, das Krankenkassensparpaket. Das ist jetzt beschlossene Sache. Die Reform soll dabei helfen, die Krankenkassen zu entlasten. Dafür gibt's Einschnitte im Gesundheitssektor. Bundestag und Bundesrat haben auch für das umstrittene Heizungsgesetz gestimmt. Auch in Zukunft soll es möglich sein, neue Öl- und Gasheizungen einzubauen. Der VW-Betriebsrat macht weiter Druck auf den Vorstand und fordert Klarheit über weitere Stellenstreichungen. Bis heute soll sich VW-Chef Blume unmissverständlich dazu äußern. VW steckt schon länger in der Krise. Von April bis Juni wurden fast 9% weniger Autos verkauft als im Vorjahreszeitraum. Deutschlands derzeit bester Tennisspieler Alexander Zverev steht im Finale des Grand-Slam-Turniers in Wimbledon. Der Hamburger gewann gegen den ungesetzten Briten Arthur Ferry glatt in 3 Sätzen. Im Finale wartet entweder Weltranglisten-Erster Jannik Sinner oder Novak Djokovic.
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13: Schönen Freitagabend. Ich nehme Sie gleich mit auf große Konzerttournee. Und zwar geht's nach Zypern und es geht an den Bodensee. Und wie das zusammenpasst, und das passt sehr gut zusammen, darüber sprechen wir in dieser halben Stunde nach wunderschönen Klängen von Johann Friedrich Fasch und die Taube aus der Vögelsuite jetzt von Ottorino Respighi.
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Das war das Kammerorchester Basel, hat die Ouvertüre und Suite in D-Dur von Fasch gespielt. Schönen Abend, hier ist Klassikradio an diesem Freitag und das Kammerorchester Basel ist ja auch derzeit auf Sommertournee und spielt an den wunderschönsten Orten. Und damit geht's jetzt rein ins Wochenende, in ein weiteres sommerliches Wochenende. Vielleicht genießen Sie auch irgendwo ein Open-Air-Konzert. Und New Classic Star Florian Christel, der ist momentan ja auch unterwegs auf große Konzerttournee, hat diese Woche ein ganz super schönes Konzert in Zypern gegeben. Vor einer Traumkulisse hat er seine Follower via Instagram mitgenommen. Und jetzt genießen wir ihn auch mit Fly an diesem wunderschönen, entspannten Freitagabend.

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wunderschöne Opernklänge. Die können Sie live erleben in gut 2 Wochen auf der großen Seebühne in Bregenz bei den Festspielen Verdis La Traviata. Aber naja, gigantisch nicht nur das Bühnenbild, dieser zerborstete Spiegel, riesengroß, aber auch vielmehr die Tatsache, dass die Verdi-Oper La Traviata auf der Seebühne jetzt schon ausverkauft ist, bevor überhaupt der erste Ton erklingt. Erwartet werden um die 200.000 Zuschauer. Wow, und da würde ich sagen, Tänzchen drauf, oder? Hier ist Johann Strauß Sohn an der schönen blauen Donau. Schönen Freitagabend, ein schönes Wochenende wünsche ich Ihnen.

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6: Nach Abkühlung gefällig. Ich finde, Eis geht immer, oder? Bei diesen Temperaturen ohnehin. Und was das Ganze mit Paris, mit Wolfgang Amadeus Mozart und Salzburg zu tun hat, das werde ich Ihnen verraten nach wunderschönen Klängen von César Franck hier um kurz nach 6:30.
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Und die Pariser Sinfonie von Wolfgang Amadeus Mozart hier bei Klassikradio. Und ich würde sagen, da könnte man sich jetzt auch schon nochmal ein Eis drauf gönnen, oder? Das passt ja auch zu den Klängen, denn in einem Brief vom 3. Juli 1778, da hat Wolfgang Amadeus Mozart damals an seinen Papa geschrieben, weil Mozart war zu der Zeit in Paris, da ist eben auch die Sinfonie entstanden. Und dann hat sich Mozart nach einem Konzert ein guts gfrorenes gegönnt, wie er an seinem Herrn Papa geschrieben hat, mit anderen Worten übersetzt, er hat sich da das erste Eis gegönnt. Klassikradio am Freitagabend. Ich hoffe, eine Portion Eis gibt es bei Ihnen jetzt auch. Und dazu wunderschöne Klänge von Franz Liszt. Hier ist der Liebestraum Nummer 3.

Wunderbare Filmmusik von Debbie Wiseman aus der Verfilmung von Oscar Wilde. Ich finde das großartig, diese wunderschönen Titelklänge von dieser ganz besonderen Frau. So, es heißt für mich Time to say goodbye, aber nur für ein paar Stunden. Morgen hören wir uns ja wieder am Samstag ab 9. Es übernimmt jetzt mein lieber Kollege Rolando Villason. Und ja, ich wünsche Ihnen einen schönen Abend. Freue mich, wenn wir uns dann morgen wieder hören. Und sage Servus und Baba, Ihre Alexandra Berger.

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7: Es ist Freitag, hallo liebe Zuhörerinnen und Zuhörer. Jawohl, Wochenende ist hier. Und Klassik Radio Furioso ist auch hier mit seinem Amigo Rolando Villason. Und wir fangen an mit Musik von Frédéric Chopin. Nocturne in Sismol. Vamonos!
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Das war den vierten Satz aus der Ouvertüre-Suite von Johann Friedrich Fasch. Und jetzt kommt Christoph Willibald Gluck hier bei Classic Radio Furioso mit seiner wunderbaren Arie Che farò senza Euridice, Aria, die Orfeo singt für Euridice en français, auf Französisch. Französisch passt ganz gut seit gestern, oder? Also, das habe ich mit L'Arpeggiata, wunderbare Ensemble, Barock-Ensemble, dirigiert von Christina Plucher, die wunderbare Christina Plucher. Hier kommt zu amigo Rolando Villason mit Che farò senza Euridice.

Moment musical numéro 3, Nummer 3 von Franz Schubert, eine Version für Orchester. Das haben wir gerade gehört. Und jetzt kommt eine Frage aus Kiel. Lars Henning. Hallo Lars, du möchtest wissen, lieber Rolando, wenn man dich privat beim Einkaufen treffen würde, eher mit Liste und Plan oder eher jemand, der spontan noch viel zu viel mitnimmt. Also, ich gehe ganz schnell kaufen und es sind nur 3 oder 4 Sachen und ich weiß, wo zu gehen, was zu kaufen und so schnell wie möglich raus von Geschäft oder vom Market oder von wo ich gegangen bin. Ja, wenn ich singe, bleibe ich immer im Hotel, also viel ist schon da, aber es gibt immer etwas, die ich muss kaufen, nur ein paar Sachen. Voilà, voilà. Und jetzt kommt Ludwig van Beethoven und seine wunderbare Für Elise.

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5: Hallihallo mit unserer Sendung, diese wunderbare, heiße, warme Freitag. Und wir gehen weiter mit Musik von Antonin Dvorak hier bei Classic Radio Furioso. Lasst mich allein. Nein, bitte, lassen Sie mich nicht allein. Aber so heißt dieses Stück aus den 4 Lieder von Dvorak. Und das hören wir jetzt.
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Die 41. Symphonie, Jupiter-Symphonie, haben wir den vierten Satz gehört. Molto allegro, molto furioso, Mozart, Mozart, Mozart. Und das Klavierbüchlein für Anna Magdalena Bach hat lange Zeit für Verwirrung gesorgt. Man hat gedacht, sie habe darin nur Stücke von ihrem Mann aufgeschrieben. Doch sie hat auch Stücke von anderen Komponisten wunderbar gefunden und sie im Büchlein verewigt. Jawohl, leider oft ohne den Namen dazu zu schreiben. Und so glaubte man lange Zeit, dass zum Beispiel auch das Menuett in G-Dur von Johann Sebastian Bach sei. Später hat man herausgefunden, es war von seinem Kollegen Christian Petzold. Eines bleibt aber gleich, es ist wunderschön. Und das hören wir jetzt.

Je crois entendre encore Aria aus Georges Bizet's Die Perlenfischer Opera. Und das war natürlich eine Version ohne Tenor, nur für Orchester. Ganz schön. Wir sind fast am Ende unserer Freitagssendung, aber es gibt noch Zeit für eine Frage. Und das kommt aus St. Gallen. Ach, wie schön, ich werde in St. Gallen später im August sein für Proben für unsere neue Produktion von Hoffmanns Erzählungen. Ich freue mich, Hoffmann noch einmal zu singen und noch einmal in St. Gallen zu sein. Also, Tobias Wenger aus St. Gallen fragt, wenn du nach einer Reise endlich wieder zu Hause bist, Rolando, was machst du als erstes? Koffer auspacken, schlafen oder einfach nur kurz ankommen? Koffer auspacken überhaupt nicht. Ich komme rein, ich lasse den Koffer und nächsten Morgen machen wir was. Es muss gemacht sein mit diesem Koffer voll von schmutzigen Kleidern und von Büchern und es ist immer sehr schwer. Schlafen, ja, ich komme nicht so spät, aber auch wenn ich spät komme, erst ja, Wasser trinken oder ein Bier trinken, ein bisschen essen, ein bisschen sprechen mit meiner Frau und alles erzählen und dann natürlich schlafen. Aber bevor wir zu schlafen gehen, es ist zu früh jetzt, liebe Zuhörerinnen und Zuhörer, lieber Tobias, wir hören Meditation aus Thais Opera, komponiert von Jules Massenet. Und mit das sage ich tschüss, tschüss, tschüss. Und wir treffen uns nach dem Wochenende, nächsten Montag, 19 Uhr, wie immer mit großer Freude. Und toi, toi, toi für die Schweiz, alle die Kolleginnen, alle die Zuschauer und Zuschauerinnen, die lieben Fußball in der Schweiz. Toi, toi, toi. Jawohl. Und mil abrazos. Tschüss, tschüss. Schönes Wochenende.

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3: Ich melde mich gerade aus der absoluten Hochsaison. Fast täglich habe ich ein Konzert. Die Flughäfen werden wieder voller, die Menschen nicht unbedingt freundlicher zueinander. Jedenfalls auf dem Reiseabschnitt. Und umso mehr freue ich mich, dass wir uns jetzt wieder haben und ich mich mal ein bisschen entspannen kann. Für die nächsten 2 Stunden halten wir die Zeit an, passend zum Thema. Hier ist On Vacation zusammen mit meinem damaligen Projektpartner Bob James. Herzlich willkommen zur Till Brönner Show.
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Ja, und da trafen im allerbesten Sinne zwei Handschriften aufeinander. Trompeter und Flügelhornist Clark Terry und Peter Herbolzheimer mit seinem Orchester. Ein echtes Herbolzheimer Arrangement. In diesem Falle nicht nur Big Band, sondern auch noch mit Streichern. Der pure Luxus. 1978 wurde dieses Album mit dem Titel Clark After Dark, kann man sich auch gut merken, produziert. Und Sie hören die Till Brönner Show bei Klassikradio. Das war natürlich Misty eben von Errol Garner. Die Kenner haben das sofort erkannt. Und hier kommt João Gilberto mit Tristi.

der unvergessene Dr. John. Nicht mit irgendeiner Big Band, nein, mit dem Clayton Hamilton Jazz Orchestra, das hier gerne und häufig gespielt wird. Das war gerade I'm Just a Lucky So-and-So. Sie hören die Till Brönner Show, wo natürlich hier bei Classic Radio. Hier kommt jemand, den ich nicht oft spiele, ich finde ihn aber großartig. Er kann so ein bisschen, glaube ich, in die Ecke von Lou Rawls eingeordnet werden, zumindest stilistisch. Aber machen Sie sich selber ein Bild. Hier ist Ernie Andrews aus dem Jahre 1964 mit On a Clear Day.

Ein echtes Meilenstein-Album, muss man sagen. Es stammt aus dem Jahre 1971 und es ist von Oscar Peterson mit seinem Trio und den Singers Unlimited. Eine unglaubliche Formation. Angefangen haben sie Ende der 60er Jahre mit Werbejingles, die sie eingesungen haben. Und daraus wurde ganz schnell viel, viel mehr. Eine gottgleiche Stimme hatte die Leadsängerin, nämlich Bonnie Herman. Jean Perling, ebenfalls Mitglied dieses wunderbaren Quartetts, schrieb damals die Arrangements. Und das war gerade It Never Entered My Mind. In Deutschland produziert damals von Hans-Georg Brunner-Schwer. Sie hören die Till Brönner Show bei Classic Radio. Hier kommt aus 1973 Lonnie Liston Smith mit Astral Traveling.

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3: Und ich komme zu einer Hörerfrage. Die kommt heute aus Bonn von Stefan. Er hat mir unter 0821 50 70 50 70 eine WhatsApp geschrieben. Hallo Till, hast du schon einmal mitten im Konzert den Einsatz verpasst und so getan, als wäre genau das der Plan gewesen? Ja, selbstverständlich. Schön ist das zwar nicht, aber ich hatte ehrlich gesagt über 40 Jahre Zeit, das zu üben, dass es so aussieht wie Absicht. Und ich hatte mal die große Ehre, einem Workshop von Michael Brecker, dem großen Tenorsaxophonisten des Jazz, der leider nicht mehr lebt, beizuwohnen. Und da kam so eine ähnliche Frage. Es ging in Richtung Fehler und dann sagte er, tja, wenn es passiert, dass ich einen Fehler mache und das passiert jedem in jedem Konzert, dann versuche ich manchmal denselben Fehler noch ein zweites Mal zu machen, um dem ersten Sinn zu geben und dann merkt's auch keiner. Das hat mich ziemlich überzeugt, wenn ich ehrlich bin. Hier kommt natürlich Michael Brecker jetzt zusammen mit Charlie Hayden. Ein wunderbarer Album. Travels heißt es und daraus hören wir den Titel It Might Be You.
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Ein wirklich schönes Album von der unnachahmlichen Barbara Streisand. Love is the Answer heißt dieses Album und das war gerade Love Dance, eine Komposition des wunderbaren Ivan Lenz, den ich übrigens Mitte des Monats in Dinan auf dem großen Jazzfestival treffen darf, denn er ist aktiver denn je. Dinan Jazz übrigens zwischen dem 23. und 26. Juli in Belgien, wer da Lust drauf hat. Wir würden uns freuen. Und Ivan Lenz, glaube ich, auch. Sie hören die Till Brönner Show bei Klassik Radio. Und hier kommt die wunderbare Astrid Gilberto aus den 60er Jahren mit On My Mind.

Unverkennbar, dieser Mann. Das ist natürlich Stanley Turrentine, der Tenorsaxophonist, der sich über Jahre und Jahrzehnte immer wieder auf ganz unterschiedliche Projekte eingelassen hat. Gott sei Dank auch auf dieses I'll Be There war das. Und da waren die 80er Jahre natürlich voll am Start. Sie hören die Till Brönner Show bei Klassik Radio. Hier kommt Ella Fitzgerald und All the Things You Are.

Wir spielen ihn oft und gerne hier mit was, mit Recht, sage ich immer, der wunderbare Tony Bennett mit der Sentimental Journey. Und das erinnert mich daran, dass ich genau diesen Tony Bennett damals, als ich ein frisch gebackenes Mitglied der Rias Big Band war, tatsächlich auch mit dieser Band auf der Bühne begleiten durfte. Und das werde ich ganz sicherlich nie vergessen. Es war der große Sendesaal des SFB, wie er damals hieß. Schöne Grüße. Ja, jetzt hören wir noch ein paar Takte von Killer Joe, eine wunderbare Komposition, die ein großer Hit wurde von Benny Golson, hier in der Version von Quincy Jones und seinem Orchester und der Trompete, das ist Freddie Hubbard.

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1: Es geht weiter mit einer Künstlerin, in deren Seele Jazz, Blues und Gospel gleichermaßen zu Hause sind. Und ich spreche von Ruth Brown, der wunderbaren Künstlerin, die Ende der 60er Jahre mit dem Orchester Thad Jones Mel Lewis ein wunderbares Album aufgenommen hat. Hier ist I'm Gonna Move to the Outskirts of Town.
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Ella Swings Brightly with Nelson heißt dieses Album von Ella Fitzgerald und Nelson Riddle. Die beiden waren ein echtes Dream Team und das war gerade I'm Gonna Go Fishing. Sie hören die Till Brönner Show bei Classic Radio. Hier kommt All or Nothing at All von Bobby Darin, einer der von allen großen Stars allergrößten Respekt zu Lebzeiten bekam.

Ich kenne nur wenig Menschen, bei denen nicht sofort die Mundwinkel hochgehen, wenn sie dieses Stückchen Musik hören. Das war natürlich George Benson und Breezin hier in der Till Brönner Show bei Klassik Radio. Da passt diese Musik wunderbar hinein. Hier kommt eine Kooperation, eine ganz, ganz besondere. So richtig kann man es vorher nie vorhersagen, wie es denn am Ende werden wird. Aber in diesem Falle hatten viele Menschen schon ein ganz gutes Gefühl. Die Rede ist von Elis Regina und Toots Thielemans an der Mundharmonika. Und so einfach heißt auch dieses Album Elis and Toots. Hier ist Wave.

Diese Szene lohnt sich. Sie ist wunderbar eingefangen und inszeniert im großen Biopic über das Leben von Ray Charles, gespielt von Jamie Foxx. Hit the Road, Jack. Sie hören die Till Brönner Show bei Klassikradio. Hier kommt Saxophonist Ronnie Laws mit Night Breeze.

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1: Es klingt ein bisschen pathetisch, aber manchmal denke ich wirklich, man müsste allen aktuellen Kriegstreibern und Aggressoren auf der Welt einfach nur ein Album von João Gilberto schicken. Hier ist er mit Estate. Hören Sie selbst.
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großartige Aufnahme von Joe Sample, dem Pianisten und Komponisten, und der Sängerin Lala Hathaway. Das war One Day I'll Fly Away. Und Kirk Whalum habe ich noch vergessen am Tenorsaxophon. Sie hören die Till Brönner Show bei Klassikradio. Hier kommt Roberta Flack und Feel Like Making Love.

Die wunderbare Diane Schur und das Count Basie Orchestra mit Deedle's Blues, eine unvergessliche Live-Aufnahme aus den 90er Jahren. Sie hören die Till Brönner Show bei Klassik Radio. Ich lese noch eine Hörerfrage vor. Da kommt Tobias Reinecke aus Dortmund und schreibt mir eine Mail. Darüber freue ich mich nämlich immer an studio@klassikradio.de. Lieber Till, ich bin ein großer Fan von dir. Mich würde interessieren, was war der kurioseste Gegenstand, den du jemals nach einem Konzert zum Signieren in die Hand gedrückt bekommen hast? Ganz lieben Gruß von einem treuen Hörer. Also, ich glaube, so richtig kurios oder komisch ist es nicht geworden. Allerdings sind die unterschiedlichsten Sachen dabei und am schönsten, und das muss ich wirklich sagen, ist es immer, wenn Jugendliche oder Kinder dabei sind mit ihren Eltern und dann kommt manchmal auch die Trompete oder das Trompetencase oder ein Dämpfer zum Vorschein, auf dem ich dann unterschreiben soll. Und das freut mich immer am meisten, denn ich erinnere mich noch sehr, sehr gerne und gut daran, wie es war, als ich auf Konzerte von Jazzmusikern ging, die sich dann immer mal ein, zwei Minuten Zeit für mich genommen haben, manchmal sogar ein bisschen mehr. Hier kommt eine Künstlerin aus Brasilien, aus Rio genauer gesagt, die ich auch mal die Ehre hatte kennenzulernen. Die Rede ist von Joyce. Von ihr hören wir Jimoro.

Ja, und an dieser Stelle möchte ich wirklich nur ganz, ganz kurz auf Wiederhören sagen. Bis zur nächsten Woche hoffentlich, denn immer freitags können wir uns hier von 20 bis 22 Uhr wiederhören. Das würde mich sehr, sehr freuen. Standesgemäß sage ich Tschüss zum Abschied mit Oscar Peterson, dem Pianisten, und niemand Geringerem als Louis Armstrong mit Makin' Whoopee. Machen Sie es gut. Das war Till Brönner. Tschüss zusammen.

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